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0: Coco und Lukas schlendern über den Schulhof. Sie treffen auf viele bekannte Gesichter, obwohl sich einige ihrer Mitschüler in den Sommerferien ganz schön verändert haben. Manche haben im Ausland Ferien gemacht, aber die meisten haben den Sommer in Hamburg verbracht. Ist ja auch viel schöner hier. Jetzt strömen sie alle in das große Hauptgebäude der Schule.
1: Thomas aus der 9a hat erzählt, dass die Menke total chaotisch ist. Letztes Jahr hat sie bei denen sogar mal die Testbögen für die Mathearbeiten zu Hause liegen lassen.
2: Echt?
1: Ja, und einmal kam sie morgens in die Klasse und hatte noch einen Lockenwickler im Haar.
3: Hey, der Lukas und die Kokosnuss.
1: Hey!
2: Marek!
3: Was geht so?
0: Der großgewachsene Junge, der sich da von hinten auf die Schultern von Coco und Lukas aufstützt, das ist Marek. Einer der besten Kumpels der beiden. Marek geht mit ihnen in die gleiche Klasse. Ganze 6 Wochen haben sie ihn nicht gesehen. Eigentlich hat er ganz verwuschelte blonde Haare. Die hat er sich aber komplett abrasiert.
1: Coole Haare.
3: Ist praktischer.
1: Und deine Segelohren sieht man so besser.
2: Wie war's in Polen?
3: Total geil. Wir waren wieder auf dem Hof von meiner Tante. Und meine beiden Cousins waren da. Die sind super witzig, die zwei. Einmal sind wir abends mit dem Traktor durchs Gelände geheizt, obwohl mein Onkel das ausdrücklich verboten hat. Ich habe mich auf einem Holzbrett durch den Matsch ziehen lassen. Das war wie Wasserski, nur an Land.
1: Geil!
2: Wo kommt deine Familie nochmal her?
3: Aus Wrocław. Ja, es ist auf Deutsch. Breslau.
2: Ah, stimmt.
3: Na, freut ihr euch auch auf die Menke? Ich habe sie schon vor der Schule gesehen. Sie hat beim Abschießen den Autoschlüssel abgebrochen.
1: Oh Mann!
2: Hey, guck mal! Wer ist denn das?
1: Hm? Wer?
2: Na, das Mädchen, das vor unserem Klassenraum sitzt.
1: Keine Ahnung, vielleicht eine neue.
3: Die hat ja einen krassen Style. Schwarze Boots und eine gepierste Nase.
2: Das würden mir meine Eltern nie erlauben.
1: Wäre doch auch schade um deine schöne Nase.
2: Ja.
3: Hey, soll das Flirten sein? Mach das bitte, wenn andere nicht dabei sind.
4: Oh, guten Morgen. So, ihr seid die, 8a, nicht wahr? Gut, ja, also ich bin die Frau Menke. Dann wollen wir mal... Na, also, was ist denn das?
3: Frau Menke?
4: Einen kleinen Moment bitte. Lasst uns erst mal in die Klasse gehen.
3: Ja. Frau Menke?
4: Ja, kann das jetzt nicht erst mal warten, ja?
3: Nein.
4: Wie bitte?
3: Das hier ist die falsche Tür. Unser Klassenraum ist da drüben.
4: Oh, ja, dann, na gut, dann, ja, dann schließe ich eben hier auf.
1: Das kann ja heiter werden.
2: Mal sehen, ob sie die Tür aufkriegt.

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0: Die Propagandisten des Regimes kamen nicht mehr umhin, einzugestehen, mit welcher erbarmungslosen Härte der Russlandkrieg geführt wurde. Reportage eines deutschen Kriegsberichterstatters aus Stalingrad.
1: Seit Wochen tobt der Kampf um die rote Wolga-Metropole. Luftwaffe zerhämmert in pausenlosen Einsätzen die Widerstandsnester. Zahllose Batterien der Artillerie zermürben den zähen Verteidigungswillen des Feindes. Unaufhaltsam schreitet der Kampf in der schwer zerschlagenen Stadt weiter. Der Träger dieses Kampfes ist der deutsche Infanterist. Er, der namenlose Held unserer großen Siege, liegt seit Wochen im Kampf. Seine Waffen, die Handgranate und das Gewehr, entscheiden hier den Besitz von Straßen und Häusern. Der Einbruch in die Barrikaden, in die tief verzweigten, vielgliedrigen Feldbefestigungssysteme im Vorbild der Stadt sind seine schlachtentscheidenden Taten. Die Luftwaffe bereitet vor, Artillerie unterstützt, aber nehmen und erobern ist die letzte Aufgabe des Einzelkämpfers der Infanterie.
2: Am 8. Januar 1943 forderte das sowjetische Oberkommando Paulus zur Kapitulation auf. Er, der Oberbefehlshaber der eingeschlossenen 6. Armee, müsse doch wissen, dass es keine realen Möglichkeiten mehr gäbe, aus dem Kessel auszubrechen.
0: Die Lage war hoffnungslos. Aber Hitler befahl, das sowjetische Angebot abzulehnen, und die 6. Armee gehorchte.
2: Zwei Tage später, am 10. Januar, traten die sowjetischen Truppen, nach einem 55 Minuten währenden Feuerschlag, zum Angriff auf die eingeschlossenen deutschen Verbände an. Von Tag zu Tag schloss sich der Ring enger.
0: Der Wehrmachtbericht vom 16. Januar enthielt zum ersten Mal eine Formulierung, die den Schluss zuließ, dass die 6. Armee von allen Seiten eingekesselt war. Es hieß da nämlich:
3: Im Raum von Stalingrad schlugen unsere Truppen, die dort seit Wochen in heldenmütigem Abwehrkampf gegen den von allen Seiten angreifenden Feind stehen, auch gestern starke Angriffe feindlicher Infanterie und Panzerverbände unter großen Verlusten für die Bolschewisten ab. Führung und Truppe gaben damit wiederum ein leuchtendes Vorbild heroischen deutschen Soldatentums.
0: Die letzte Maschine, die aus dem Kessel von Stalingrad entkam, brachte 7 Postsäcke mit. Auf Geheiß des Oberkommandos der Wehrmacht wurden sie beschlagnahmt. Die letzten Briefe aus Stalingrad sollten den Angehörigen nicht mehr vor Augen kommen. Was die Propaganda über heroisches Soldatentum verbreitete und was in jenen Briefen stand, das hatte nichts miteinander gemein.
4: Man sagt uns, dass unser Kampf für Deutschland sei, aber es sind nur wenige hier, die glauben, dass unsere Heimat das sinnlose Opfer von Nutzen sein könnte.
0: Hieß es in einem dieser Briefe und in einem anderen:
4: Wir sind ganz allein, ohne Hilfe von außen. Hitler hat uns sitzen lassen. Dieser Brief geht noch ab, wenn der Flugplatz noch in unserem Besitz ist. Wir liegen im Norden der Stadt. Die Männer meiner Batterie ahnen es auch, aber sie wissen es nicht so genau wie ich. So also sieht das Ende aus. In Gefangenschaft gehen wir nicht. Wenn Stalingrad gefallen ist, wirst du es hören und lesen. Und du weißt dann, dass ich nicht wiederkehre.
0: Der Kampf um Stalingrad ging seinem Ende zu, als das Dritte Reich den 10. Jahrestag seiner Gründung feierte. In den Mittagsstunden des 30. Januar 1943 hielt Hermann Göring in seinem Reichsluftfahrtministerium eine Rede vor Fahnenjunkern und Abordnungen verschiedener Truppenteile, die von allen deutschen Sendern übertragen wurde. Auch in Stalingrad waren Görings Worte zu vernehmen. Eine Grabrede auf noch Lebende.
5: Und aus all diesen gigantischen Kämpfen racht nun gleich einem gewaltigen, monumentalen Bau. Stalingrad, der Kampf um Stalingrad heraus. Es wird dies einmal der größte Heroenkampf gewesen sein, der sich jemals in unserer Geschichte abgespielt hat.
0: Am 10. Jahrestag seiner Machtergreifung zog Hitler es vor, zu schweigen. Er, der an diesem Tag stets das Wort zu langer, ausschweifender Rede genommen hatte, er ließ diesmal im Sportpalast zu Berlin von seinem Propagandaminister Goebbels seine Führerproklamation verlesen. Und der Mann, der in der Rangordnung des Regimes der Zweite war, Göring, Er hatte sich fragwürdiger historischer Gleichnisse zu bedienen.
5: Wir kennen ein gewaltiges, heroisches Lied von einem Kampf ohne Gleichen. Das hieß der Kampf der Nibelungen. Auch sie standen in einer Halle von Feuer und Brand, löschten den Durst mit eigenem Blut, aber kämpften und kämpften bis zum Letzten. Ein solcher Kampf tobt heute dort. Denn ein Volk, das so kämpfen kann, muss siegen.
0: Unter den vom UKW beschlagnahmten letzten Briefen aus Stalingrad war auch der eines ehemaligen Schauspielers.
4: Ich habe den Tod ein paar Dutzend Mal auf der Bühne gespielt. Aber nur gespielt. Und ihr saßt im Plüschsessel davor und mein Spielen vom Tode erschien euch echt und wahr. Es ist erschütternd zu erkennen, wie wenig das Spiel mit dem Tode zu tun hat. Der Tod musste immer heroisch sein, begeisternd, mitreißend, für eine große Sache und aus Überzeugung. Und was ist es in Wirklichkeit hier? Ein Verrecken, Verhungern, Erfrieren. Nichts weiter wie eine biologische Tatsache. Wir essen und trinken. Sie fallen wie die Fliegen und keiner kümmert sich darum und begräbt sie. Ohne Arme und Beine und ohne Augen, mit zerrissenen Bäuchen liegen sie überall. Man sollte davon einen Film drehen, um den schönsten Tod der Welt unmöglich zu machen. Es ist ein fiesches Sterben.

0: aus dem Führerhauptquartier 3. Februar 1943. Das Oberkommando der Wehrmacht gibt bekannt. Der Kampf um Stalingrad ist zu Ende. Ihrem Fahneneid getreu ist die 6. Armee unter der vorbildlichen Führung des Generalfeldmarschalls Paulus der Übermacht des Feindes und der Ungunst der Verhältnisse erlegen.
1: Am Morgen des 31. Januar hatte Paulus durch einen Funkspruch erfahren, dass Hitler ihn zum Feldmarschall ernannt hatte. Paulus, im Begriffe, die Kapitulation zu vollziehen, bemerkte:
2: Das soll wohl eine Aufforderung zum Selbstmord sein. Aber diesen Gefallen werde ich ihm nicht tun.
1: Vor der Gefangennahme des Generalfeldmarschalls Paulus und seiner Offiziere nahm das Regime in seiner Propaganda keine Notiz.
3: Wer heimlich ausländische Sender hörte, BBC oder Radio Moskau, der erhielt davon Kenntnis.
4: Hier ist der Moskauer Rundfunk in deutscher Sprache. Dieser erste Monat des neuen Jahres begann damit, dass die Rote Armee am 1. Januar das von den Deutschen stark befestigte und erbittert verteidigte Wilicki Luki im Sturm nahm und die ganze deutsche Besatzung niederkämpfte. Und er endete damit, dass am 31. Januar die Gruppe der Hitlertruppen, die westlich des zentralen Teils Stalingrads eingekreist worden war, völlig aufgerieben wurde. Dabei ergaben sich der Kommandierende dieser Armee, Generalfeldmarschall Paulus, sein Stab und weitere 15 Generäle.
1: Die Propaganda des Dritten Reiches entwarf ein Heroengemälde vom Ende der 6. Armee. So tönte das aus den Volksempfängern.
0: Unter der Hakenkreuzflagge, die auf der höchsten Ruine von Stalingrad weithin sichtbar gehisst wurde, vollzog sich der letzte Kampf. Generale, Offiziere, Unteroffiziere und Mannschaften fochten Schulter an Schulter bis zur letzten Patrone. Das Opfer der Armee war nicht umsonst. Sie starben, damit Deutschland lebe.
1: Wie dieses Ende in Wirklichkeit ausgesehen hat, das beschrieb viele Jahre später einer der Überlebenden, der General Walter von Seydlitz.
3: Er hatte, zusammen mit anderen Offizieren, Paulus vergeblich bedrängt, sich den wahnwitzigen Befehlen Hitlers zu widersetzen. Als Kriegsgefangener schloss sich Seydlitz dem Nationalkomitee Freies Deutschland an, was die Sowjets nicht hinderte, ihn bis Mitte der 50er Jahre in Kerkerhaft zu halten.
1: Seydlitz, in seinen Erinnerungen über die letzten Tage im Kessel:
5: Jede geregelte Verpflegung hatte schon seit Tagen völlig aufgehört. Im besten Falle lebte ein noch einigermaßen geschlossener Truppenteil, Stab, Kompanie, Batterie, von den allerletzten eisernen Reserven. Elende und ausgemergelte Gestalten leicht Verwundeter trieben sich zu Hunderten in der Stadtmitte oder in der Umgebung der Kommandantur herum. Am furchtbarsten aber waren die Zustände in den als Notfeldlazaretten eingerichteten Schulen. Vor diesen Gebäuden, auf den Korridoren und in den Zimmern lag alles dicht gedrängt voll mit schwer und schwerst Verwundeten und Sterbenden. Die wenigen Ärzte waren außerstande, Ordnung in dieses Chaos zu bringen. Kein Verbandsmaterial, keine Medikamente, keine Verpflegung. Die Toten wurden nur noch an den Außenseiten der Gebäude meterhoch aufgeschichtet. Dazu eisige Kälte und ständig über die Steppe treibender Schnee. Unvorstellbar, was hier das Auge sah. Es war die Hölle auf Erden. So sah der Kampf bis zur letzten Patrone aus.
1: Die Zahl ihrer Gefangenen in Stalingrad bezifferten die Sowjets mit 130.000. Von ihnen sind nach Kriegsende nicht viel mehr als 6.000 heimgekehrt.
3: Zehntausende sind bereits, geschwächt durch Hunger und Krankheiten, im eisigen Wind während des Marsches in die Kriegsgefangenenlager zugrunde gegangen.

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0: Der Hitlerrede vom 1. September war eine Woche fieberhafter diplomatischer Aktivität vorausgegangen. Hitler hatte den Befehl zum Angriff auf Polen schon für den frühen Morgen des 26. August erteilt, musste das aber noch einmal widerrufen, nachdem Italiens Duce Mussolini plötzlich wissen ließ, dass sein Land noch nicht kriegsbereit sei.
1: In der Nacht vom 31. August zum 1. September inszenierte das Regime, was es wochenlang vorbereitet hatte. Angebliche Grenzübergriffe der Polen. So einen vorgetäuschten Angriff auf den deutschen Sender Gleiwitz. Denn wie so oft in der Geschichte wollte auch diesmal der Aggressor sich als Opfer ausgeben.
2: Ich habe mich daher nun entschlossen, mit Polen in der gleichen Sprache zu reden, mit der Polen uns erzählen.
1: Noch baute das Regime darauf, dass die westlichen Staaten auch diesen neuen Gewaltakt hinnehmen würden, wie sie so vieles zuvor hingenommen hatten.
0: Am Sonntag, dem 3. September 1939, übergab der britische Botschafter Henderson dem Chefdolmetscher des Auswärtigen Amtes, Dr. Paul Schmidt, das Ultimatum seiner Regierung. Wenn das Reich seinen Angriff auf Polen nicht einstelle, bestehe ab 11 Uhr britischer Sommerzeit der Kriegszustand zwischen Großbritannien und Deutschland.
1: Der Gesandte Schmidt trug das britische Dokument in die Reichskanzlei zu Hitler. Dessen Reaktion hat er in seinen Memoiren beschrieben.
3: Wie versteinert saß Hitler da und blickte vor sich hin. Er war nicht fassungslos, wie es später behauptet wurde. Er tobte auch nicht, wie es wieder andere wissen wollten. Er saß völlig still und regungslos an seinem Platz. Nach einer Weile, die mir wie eine Ewigkeit vorkam, wandte er sich Ribbentrop zu, der wie erstarrt am Fenster stehen geblieben war. »Was nun?« fragte Hitler seinen Außenminister mit einem wütenden Blick in den Augen, als wolle er zum Ausdruck bringen, dass ihn Ribbentrop über die Reaktion der Engländer falsch informiert habe. Ribbentrop erwiderte mit leiser Stimme, »Ich nehme an, dass die Franzosen uns in der nächsten Stunde ein gleichlautendes Ultimatum überreichen werden.« Da meine Aufgabe nun erledigt war, zog ich mich zurück und sagte den draußen im Vorzimmer Wartenden, die mich umdrängten, »Die Engländer haben uns soeben ein Ultimatum überreicht. In 2 Stunden besteht zwischen England und Deutschland Kriegszustand. Auch hier im Vorraum herrschte bei dieser Ankündigung Totenstille. Göring drehte sich zu mir um und sagte, »Wenn wir diesen Krieg verlieren, dann möge uns der Himmel gnädig sein.«

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gelockt und deren Heer in eine bittere Niederlage gestürzt. Damit soll die Romanisierung Germaniens und der Gebiete östlich des Rheins bis zur Elbe verhindert worden sein. Aus der Ableitung Heermann von dem römischen Namen Arminius wurde mit der Zeit die nationale Mythen- und Heldenfigur Hermann. Doch anstatt einen germanischen Helden zu feiern, genieße ich lieber die einzigartige Sicht, die man von der fast 54 Meter hohen Steinskulptur über den hügeligen Teutoburger Wald und das Eggegebirge hat. Dorthin mache ich mich nun wieder auf den Weg. An einer entscheidenden Weggabelung bewahrt mich ein Mountainbiker glücklicherweise davor, falsch abzubiegen. Von nun an begleitet mich Peter aus Frankfurt einige Kilometer zu Fuß in Richtung der bekannten Externsteine. Wir unterhalten uns angeregt über den europäischen Fernwanderweg, den er, wann immer sich eine Gelegenheit ergibt, in Etappen mit dem Rad abfährt. Beeindruckt erzählt er, dass er mich bereits vor wenigen Tagen am Deister gesehen hätte. Er kann kaum glauben, dass ich mit meinem großen Rucksack jetzt schon hier bin. Im Dorf Holzhausen-Externsteine lädt er mich schließlich zu einem genialen Mittagessen ein, bevor wir dann, jeder auf seine Art, in seinem Tempo, zu den außergewöhnlichen Sandsteinfelsen aufbrechen. Wie das Hermannsdenkmal sind auch sie ein großer Touristenmagnet. Ihre bizarren Formen haben die Menschen zu allen Zeiten magisch angezogen. Am späten Nachmittag führt mich mein Weg dann durch ein wild romantisches Tal, das Silberbachtal. Mit seinen Tannen und dem silbern schimmernden Bergbach erinnert es mich sehr an den Schwarzwald. Es liegt bereits am Fuße des Fellmastott, dem nördlichsten und mit seinen 468 Metern höchsten Berg des Eggegebirges. Über dessen Kamm schlängelt sich der sandige Egge-Höhenweg, der von einer blühenden Hochheide gesäumt wird. Weil der Weg abends wieder in den Wald eintaucht und es dort langsam dämmerig wird, peile ich die Schutzhütte am Schwarzen Kreuz als meinen heutigen Schlafplatz an. Doch schon der Name hätte mich vorwarnen können. Als ich dort ankomme, lese ich auf einer Infotafel, dass hier im Dreißigjährigen Krieg ein Köhler von Marodeuren überfallen, gefoltert, an ein Holzkreuz gebunden und in seinem Meiler angesteckt worden sei, woraufhin man am nächsten Tag nur noch ein schwarzes Kreuz vorfand. Wie gruselig ist das denn? Dabei muss ich an die Frau aus dem Extertal denken, die das schon bei der Schilderung meiner normalen Schlafplätze in der freien Natur entsetzt gerufen hat. Sie wäre hier vor Angst gestorben. Aber auch ich frage mich, wer will an so einem Ort länger als 5 Minuten verweilen? Also wandere ich bei schwindendem Tageslicht eben noch weitere 2 Kilometer, bis ich schließlich am Rehberg unverhofft auf eine neuere Schutzhütte treffe. Pünktlich mit der Entscheidung, hier meine Nacht zu verbringen, beginnt es wie aus Kübeln zu schütten. Die offene, windige Hütte und der harte Beton versprechen zwar nicht den besten Schlaf, aber immerhin bin ich im Trockenen. Dass ich heute schlecht einschlafen kann, liegt aber eher an meiner Nervosität vor der morgigen Verabredung am Bahnhof in Willebadessen. Dort treffe ich meinen Freund Andi, dessen Plan es ist, mich für 2 Wochen auf meinem Weg in den Süden zu begleiten. Ich schwanke zwischen großer Vorfreude und dem Bedenken, ob das aufregende Weitwandern zu zweit funktionieren wird. Werden wir einen gemeinsamen Wanderrhythmus finden?